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wurde einst das schwarze Gold der Ruhe genannt. Es spendete Wärme

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Man nehme eine einfache Rezeptur und aus Koks

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0: Italo Disco is back auf deinem Lieblingsradio und diese Sendung ist immer noch in der Urlaubssommerpause. Der Moderator ist immer noch irgendwo am Strand oder im Meer oder ja, hat sich irgendwo verflüchtigt, aber er kommt bald wieder. Heute aber gibt es nochmal eine unmoderierte Sendung. Und diese Sendung hat wieder ausschließlich Musik aus der Italo-Zeit. Der Teil 2 steht heute an mit Italo Made in Spain. Und ja, ich hoffe doch, auch das wird euch heute wieder gefallen. Ich sage schon mal viel Spaß.
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das hat ja gut angefangen. Die dienstälteste Rockband der Welt. Von 1966 hörten wir The Lords und Have a Drink on Me. Ja, hier ist Gotha Music Extra. Und heute gibt's Songs über Sommer, Sonne und Drinks aller Art. Und dann haben wir auch noch einen. Tequila.

Tequila. Auf den Schluck mal ganz schnell. Und es gibt schöne Sommermusik mit dem Kingston Sound System. Neue Version von Higher Love. Und es singt der Erfinder Steve Winwood.

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1: Tja, trinken nicht vergessen. Sailor bietet an. A Glass of Champagne von 1975, dieser Song. 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

Musik, die Laune macht, Musik für den Sommer. Now That We Found Love, im Original 1973, von den OJs aufgenommen, 1978 von der Reggae-Band Third World gecovert und 1991 sehr erfolgreich von Heavy D and the Boys interpretiert. Ja, das haben wir gerade gehört. Zu Hardy Schwetterkomber, ein deutscher Musiker und Schauspieler unter dem Künstlernamen Christian Steffen, ist er als Entertainer tätig und lebt in Osnabrück. Er hat Abspannmusik für einige Eberhofer-Krimis gemacht. Habt ihr vielleicht schon mal gehört. Außerdem ist ja mal wieder ein Trinkfällig. Und wenn es nur eine Flasche Bier ist.

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1: Ja, und Bier ist nicht nur für Menschen, auch für Pferde ist der Gerstensaft gut sein. Jedenfalls behaupten das Toby Keith und Willie Nelson. Schöner Song, der da heißt Beer for My Horses.

Toby Keith und Willie Nelson. Und Robert Holmes, eigentlich David Goldstein, ist amerikanisch-britischer Komponist, Liedermacher und Autor. Besonders bekannt ist sein Hit Escape, später mit The Pina Colada Song, untertitelt aus dem Jahr 1979.

Der Song Tennessee Whiskey stammt ursprünglich von den Songwritern Dean Dillon und Linda Hargrove. Chris Stapleton machte ihn mit einer Version ab 2015 einem noch breiteren Publikum bekannt. Wir hörten eine schöne Version von Louder. Louder, ein Musikprojekt mit der Sängerin Camilla Vitek. Wunderschöner Song, oder? Jetzt Achtung, aufpassen, twisten am Pool. Kann mit zu viel Whiskey gefährlich sein. Achtung, Rutschgefahr, Dire Straits.

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Was eine Sommerstimmung. Belilia Mchu ist eine südafrikanische Sängerin und Musicaldarstellerin. In Deutschland wurde sie als Hauptdarstellerin in der Hamburger Produktion des Musicals Der König der Löwen bekannt. So, und jetzt gibt's Musik von Toby Keith. US-amerikanischer Country-Sänger und Schauspieler Get My Drink On. Da sind wir wieder beim Drinks. Der Song ist aus dem Album Big Dog Daddy von 2007.

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1: Jetzt hatten wir viel Spaß, viel Drinks. Es ist Zeit zum Chill-Out. Und da gibt es einen schönen Song von Fanta 4. Wir genießen

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Fanta 4. Ach, ich genieße mit. Sehr schöner Song von denen. Und jetzt gibt's Musik von Barry Manilow. Ein bisschen andere Version, wie man kennt. Passt ganz gut, denke ich, mit Sommer, Sonne und Drinksendung. Guter Music Extra. Das war dann auch dann Teil 1.

Naja. Das war jetzt wenig beschwinglich, wenn auch nicht immer sämtliche Wochen zum Party machen geeignet sind, aber das können wir doch bedeutend besser, da bin ich einmal ganz, ganz sicher. Freitagabend, meine Zeit, this is my time, Sabines Wochenende.

nichts ist, wenn man alles umgestellt hat, hier auf die Schnelle noch gestern Abend, da sucht man die Knöpfe, die eigentlich rechts vor einem waren, sind jetzt links neben einem. Aber gut, das wird alles mit uns heute Abend ein sehr bezaubernder Abend werden. Da bin ich mal relativ sicher. Genau. Für den Fall, dass ihr mich nicht hören könnt, ist das Pech für die, die mich jetzt nicht hören können. Ich weiß es nicht, wer es alles ist. Da gibt es wohl leichte technische Verteilstörungen. Kann ich nichts dafür? I do my very best. However, was habe ich hier? Ein paar Lieder habe ich noch dabei und dann Aufzeichnungen fallen aus wegen Wind. Hier habe ich noch meine Zettel. Ich suche, ich organisiere mich. Es war jetzt aber auch viel zu tun hier in den Minuten.

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1: Ein schickes Cover. Du warst, du bist, wirst immer sein Ramon Roselli.

schick geworden. Das muss man zugeben, oder? Ich bin ja nicht der Freund von diesem deutschen Cover. Das ist die deutsche Version von. Das bin ich ja nicht, aber das ist tatsächlich irgendwie schön geworden. Wenn sie dann immer so mit dem Kopf ein bisschen zur Seite geht, mag sich das anders anhören. Die Geburtstagskinder, die ich hier mitgebracht habe, oder teilweise zumindest, Ina Müller, der Woche natürlich, Ina Müller, Stephanie Hertel, oh, Mick Jagger, den habe ich fast übersehen. Naja, Marco Angelini, Johnny Hill, dann, was habe ich denn noch? Ah ja, Veronika Fischer, ziemlich deutsch, oder? Marc Marshall, Michael Holm, Martina McBride, die ist mir gestern Abend noch eingefallen, Chris Howland, Kate Bush, wer hat denn heute alles? Isabel Varell, ja, so ein Zufall aber, du gehst mir nicht mehr aus dem Kopf.

Jetzt war ich ein wenig abgelenkt. Schöne Grüße gehen hinaus nach da draußen an alle, die ich jetzt einzeln nicht aufzählen kann, weil mir die hier sonst zu singen anfangen. Und dann rollen die Leute wieder mit den Augen. Ihr seid alle gegrüßt.

So, Sabine, jetzt nimmst du dir die Zeit, du bist eh schon drüber und sagst einmal schön Grüß Gott zu allen. Ein wunderschönes Grüß Gott an die Katrin, an den Ernst, an den Matthias samt Familie, an den Jürgen, an die Jessy, an den schweigsamen Pino, Uwe und Susanne, an den Stefan, Sascha, Tina, weiß ich noch nicht, ob sie schon daheim ist, an den Danny, an den Andi, an den Micha und an meine liebe Familie. Und wisst ihr was? Da ist hoher Besuch da. Hoher Besuch aus Berlin. Micha, da hättest du fast mitfahren können. Der ist mit dem ICE die Tage hier angekommen. Mein Lieblingsneffe Kunststück. Es ist der einzigste. Hallo Fabian, ich hoffe, dir geht es gut. Deine Mutter, sprich meine Schwester, hat vor Tagen einen Musikwunsch platziert, gell? Und hat gesagt, das könntest du tatsächlich spielen, das ist so ein toller 80er, der ist untergegangen. Eigentlich wollte ich die Sprachnachricht einfließen lassen hier, aber die ist so bayerisch, die verstehe kaum ich. Hubert K., Engel 07.

0: Dann hat sie sich noch einen gewünscht und den erfülle ich ja auch gleich im Anschluss, weil sie so eine Liebe ist. Und weil wir meinen Schwager damit ein bisschen aufziehen können, aufziehen, ärgern, mache ich ja ganz gern, weil das ist ja so ein Franke, gell? Mein Schwager ist ein gewachsener, stämmiger Franke, der eine davon. Und unser Standardaustausch, Vokabeln sind, dass ich sage, was hat er gesagt? Was hat er gesagt? Naja, die ganze Familie irgendwie international. Und aus diesem Grund hat sich mein Schwesterherz gewünscht. Anscheinend haben die auch Kommunikationsprobleme. Den Wolfgang, den Ambros. Du verstehst mich nicht. Geh, du schaust nur blöd. So war das natürlich nicht gemeint.
1: Ich rede und ich versuche zu erklären.

So, ich habe lange überlegt, ob ich diesen Programmpunkt diese Woche bringe. Und ja, ich bringe ihn. Einige von euch kennen mich, einige von euch wissen es, dass ich diese Woche meinen Hund habe gehen lassen dürfen, müssen, sollen. Die Susi. Da Sabines Wochenende schon immer irgendwie große Größen noch einmal geehrt hat, wird auch heute Sabines Wochenende eine ganz, ganz große ehren. Die Susi, meine Susi, kam vor 2 Jahren aus dem Tierschutz zu mir. Ein älterer Hund mit 9,5 Jahren kam sie zu mir. Sie hatte gesundheitliche Baustellen. Unter anderem war sie an Krebs erkrankt. Die Susi war ein ausgesprochen toughes Hunderl. Die hat sich von nichts und niemanden aus ihrer Ruhe bringen lassen. Sie war souverän. Sie war hier im Viertel bekannt als die Grand Madame, weil sie über allem stand. Es war ihr egal, wenn sie angekläfft wurde. Es war ihr eigentlich alles egal, weil sie hat dann gesagt, ja, dann halt nicht, du Depp. Die Susi hat auch die Youngsters zur Raison gerufen. Sie war auch bekannt als der Fräulein Rottenmeier hier im Viertel, wenn sie die Youngsters wieder eingebremst hat. Die Susi war sehr, sehr bescheiden. Wenn wir shoppen gingen, das hat sie genossen und ich erst hinten dran an der Leine. Wenn sie in diesen Hundeschubladen alle möglichen Leckerlis das Beste, aber immer nur eins genommen hat. Die Susi hat mich oft zum Lachen gebracht. Die Susi war auch immer Teil dieser Sendung, denn sie lag meistens rechts von mir auf ihrem Plätzle. Und zu den undenkbarsten Zeiten ist ihr eingefallen, dass sie jetzt auf ihrem Knochen rumnagen muss oder niesen oder sich schütteln. Sie war immer Teil dieser Sendung, meine Susi. Die Susi und ich, die Susi hatte einen wahnsinnigen Rahmen. Also, die Jungs haben schon immer nach ihr geschaut. Auch die klitzekleinen, die ihr bis zum Knöchel gegangen sind. Die mochte sie besonders. Ja, meine Susi, am Montag war ihr Weg hier zu Ende. Ich bin mit ihr gemeinsam gegangen und hab wirklich eine wunderschöne Erinnerung an diese 2 Jahre. Ich habe auch ein Lied für sie rausgesucht. Die Susi hat gern ruhige Musik gehört. Wahlweise haben wir

uns liebend gern gemeinsam Country-Musik angehört. Country im weitesten Sinne habe ich für Sie herausgesucht. Der ist für Susi. Over the Rainbow. Music, Travel, Love.

Susanna. Die Susi, immer ein Teil dieser Sendung gewesen und wird es auch weiterhin bleiben. Und wenn sich das jetzt vorhin relativ easy angehört hat, was ich da so von mir gegeben habe, weil ich es stumpf abgelesen habe. Alles andere, dieses, was ich sonst immer mache, frei von der Leber weg in diesen Nachrufen, hätte nicht funktioniert. Also stumpf abgelesen, das ging dann. Denn was zurückbleibt, wenn wir sie gehen lassen, bleibt hier immer eins.

falligen Postel. Ich habe 4 Jahre gebraucht, um mir zu merken, dass du am Ende der Welt in diesem Hordensdorf wohnst. Dann bist du in diesen Vogelpark gezogen. Und jetzt soll man das wieder merken. In meinem Alter. Ah ja, könnte schwierig werden. Aber wenn du mir es jede Sendung sagst, irgendwann, da hat drauf meine Lehrer schon gehofft. Irgendwann bleibt's hängen.

dieser Carsten, den ich da gerade gegrüßt habe, der ist heute maßgeblich mit an der Playlist beteiligt. Das kann ich euch erklären, auch warum. Erstens ging es mir ja aus den genannten Gründen diese Woche nicht wirklich gut. Zweitens kam es für mich deshalb trotzdem nicht in Frage, dass mir die KI eine Playlist erstellt. Und drittens habe ich dann zu Carsten gesagt, schmeiß mir ein paar Lieder her, für den Fall, dass mir nichts einfällt. Das hat er gemacht. Unter anderem, also er hat gleich, wenn ich eine Restall-Sendung machen würde, also angenommen, ich würde dienstags eine Restall-Sendung machen, rein theoretisch, alle 14 Tage ungefähr, dann wäre die, da wären jetzt schon einige auch noch drin. Und unter anderem hat er den hier rausgesucht.

Die Tanja ist unterwegs. Die Tanja ist unterwegs von München hinunter in den Bayerischen Wald und da soll ich sie grüßen von ihrem Lieblingsmann, ihrem einzigsten, dem Matthias. Passt du gut auf bei

0: Der gute Maxi Priest.
1: Mhm.
0: Du, Carsten, ich habe hier Ausgehtipps für dich. Weißt du, wo Egenbostel ist? Da musst du mal ein bisschen gucken in dem Umfeld. Da gibt es schicke kleine Kneipen auf den Dörfern.
1: Mhm.
0: Vielleicht gibt es die sogar noch. Also guckst halt einfach mal. Und dann muss ich euch jetzt was erzählen, was mich tatsächlich diese Woche aus meinem tiefen Loch herausgerissen hat. Nämlich, also wir haben Sommer, da sind wir uns wahrscheinlich alle miteinander im Einigen. Im Einigen? Nein, da sind wir uns einig. Es ist Sommer, es ist heiß. Und ich habe euch doch schon mal erzählt, dass ich hier in diesem Frankenland so ein Mädchen gesehen habe, die da in ihrer kurzen Hose mit diesen Overknee-Stiefeln in Lack. Ein Schulmädchen, kein einschlägiges, nein. Also, es wurde getoppt. Es wurde getoppt. Also erstens von dem Reisenden, der da in der Bahnhofsgegend mit seinem Koffer rumirrte, Klapperl, Latschen und weiße Kniestrümpfe. Das war kurze Hose natürlich. Natürlich. Das fand ich schon augenscheinlich etwas merkwürdig. Aber dann kam wieder ein Youngster. Wieder ein Mädchen. Wieder kurze Hose, weil immer noch Sommer. Und ihr kennt doch diese Winterschuhe, diese ganz großen, diese, früher hat man Moonboots dazu gesagt, wie die heute neudeutsch heißen, weiß ich nicht. Mit Fellbesatz, also so diese richtig, die, wenn man anguckt, wo man schon warme Füße hat. Die hat sie angehabt. Da fällt da nichts mehr ein, gell? Ja, Sightseeing in Franken.
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Und da weiß ich doch, wer jetzt wieder mit den Augen rollt, nämlich der Micha in diesem Berlin, der nicht genug Sommer haben kann und den es aufregnet, wenn es wenn das nasse Zeug kommt. Micha, komm mal nach Bayern. Hier ist alles trocken. Einfach nur trocken und wir hätten gern Regen. Wirklich. Wir, die Tiere, die Bauern, eigentlich alle.

Und das ist noch so einer von diesem Casten ausgesucht. London Beat, You Bring On The Sun. Ich sah dich immer nur im Regen, Carsten. Böse Frau.

zu früh. Zu früh, Sabine, du bist wie immer zu früh. Wisst ihr, was mich aufregt? Also, es gibt ja so Leute, die behaupten nach wie vor, dass wir keinen Klimawandel haben, gell? Ja, kann man machen. Kann man machen. Ich bin dann so jemand, der dann einfach lächelt und sagt, ja, schwimm weiter. Und, also eigentlich, ja, ich weiß nicht, ob es irgendwer mitkriegt, dass Europa brennt, dass die Wälder abbrennen und, ach, ich wollte dieses Sprichwort noch raussuchen. Das hat mir Oma immer gesagt, zu fällen einen schönen Baum bedarf es einer kaum durchwarten. Ja, das suche ich noch, das werde ich jetzt googeln. Fakt ist, unsere Wälder brennen, die wir dringend brauchen für unser Dasein. Also bitte, bitte, bitte parkt euer Auto auf dem Asphalt und nicht irgendwo und schmeißt man nichts raus. Gar nichts. Keine Kippe, kein Glas, ihr nehmt alles wieder mit nach Hause. Bitte.

Ein Lied, das an Aktualität wahrscheinlich nie verlieren wird und eigentlich traurig. Eigentlich traurig, dass dieses Lied heute noch genauso populär ist, rein vom Thema her, wie damals in 81. Wahnsinn, oder? Sollte man mal drüber nachdenken. Bis dahin, du musst nicht alles sagen. Bis dahin grüßen wir mal an den Mr. an den König der, der Reha-Einrichtungen. Ich hoffe, da stehen noch alle Geräte und die Krankenschwestern haben noch nicht mit den Augen gerollt und warten auf deine Abreise. Hello, Thomas!

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2: Wer jetzt gedacht hat, gell, dass das muss das Original sein, hat sich getäuscht. Brooke Benton und Dinah Washington haben das Ding 1960 für die Youngsters da draußen 1960 veröffentlicht. Davor im Jahre 58, wieder 1900. Da war Priscilla Bowman mit dem auf den Markt gekommen. Und wer natürlich da sofort den Shakin' Stevens im Kopf hatte, ja, der wird jetzt erst recht ein Déjà-vu haben.

wo sie nur immer diese ollen Kamellen her hat. Das kann ich euch sagen von meiner Festplatte. Das kann ich euch sagen, definitiv. Jackie Wilson, 1959. Und wer jetzt wieder diesen Shakin' Stevens auf dem Schirm hatte? Ja, der ist halt in den 80ern mit einigem da ums Eck gebogen und hat's gecovert. Das war dann immer die englische und die noch englischere und die Shakin' Stevens Dingsbums Version. Natürlich. Aber Sabines Wochenende wäre nicht Sabines Wochenende, wenn sie ihn denn dann nicht jetzt endlich, nachdem sie ihn schon zweimal angetatscht hat, angetatscht. Da ist er. Für alle Fans von Mr. Shakin' Stevens in der XL-Variante. Und ich muss euch sagen, eine so mega geile.

Die habe ich extra gewählt für den 20-Uhr-Cut, der jetzt gleich stattfindet. Na, weil ich doch so gern dann drauf quatsche. Ich bin ja der Meinung, dass diese Maxis nur deshalb gemacht wurden, damit man was zum Draufsappeln hat. Hundertprozentig. Die wussten schon, dass ich irgendwann mal Sabines Wochenende moderieren werde und dann was braucht zum 20-Uhr-Cut, wo ich dann einfach, ja, nicht da einfach zwischen den Liedern auf Wiedersehen sagen will. Das mag ich sowieso nicht gern. Na gut, wollen wir singen lassen, den guten alten Shaky. Jetzt ist er gleich soweit. Achtung.

ein herzliches Dankeschön an all die Stationen, die ich jetzt hoffentlich gleich trennen werde. Den Überblick verloren. Und Pino, hör mir auf, irgendwelche Sachen in die Ostsee zu werfen, dass da ständig diese Wale angetuckert kommen. Das geht doch nicht. Das kannst du doch nicht machen. Free Willy. Ich wünsche euch ein schönes Wochenende. Bis zur nächsten Woche.

Was ich ganz vergessen habe zu sagen, natürlich bin ich immer ein bisschen traurig, wenn wir uns um 20 Uhr von ein paar Stationen trennen müssen. Natürlich! Nicht, dass das falsch rüberkommt. Aber wenn ihr geht, macht Platz für die anderen. Du bist so böse, Sabine. Ja, das darf ich sein. Das darf ich sein. Ich habe eine Ausnahmewoche und drum darf ich das sein. Aber letztendlich ist es ja doch so, dass mein letztes Lied zu den ersten zwei Stunden immer den Scheidenden gilt. Jetzt halt die Klappe. Wirklich? Ja. Bereite dich mal vor auf die nächsten zwei Stunden, weil die Leute erwarten ja irgendwie was von dir.

Und zweite Hälfte, zweite Runde, Sabines Wochenende, immer freitags ab 18 Uhr übrigens schon. Gut, dass man eingeschalten hat, dass man zugeschalten wurde, dass man umgeschaltet hat. Mensch, schön, dass ihr da seid. Vielleicht habt ihr ja den einen oder anderen noch gekannt an der Ausgangstür. Wirklich? Nehmt Platz, er bedient euch. Ich habe natürlich wie immer nichts zu essen und zu trinken dabei. Ich zähle auf euch. Kann losgehen.

Was habt ihr wie immer verpasst? Musik, wenig Gequatsche, den Nachruf auf meine Susi, die mich verlassen hat. Und der Kurt aus Berlin schreibt, er trinkt für mich mit, wenn ich nichts zu trinken dabei habe. Kurt, ich bin wirklich stolz auf dich.

0: Geht schon wieder nicht. Falscher Knopf gedrückt. Das Dolce Vita am Freitagabend. Unsere Zeit. Sabines Wochenende. Jeden Freitag für euch da. Komme, was wolle. Diese Sendung. Der Versuch, zurück zur Normalität zu finden. Ja, gut, dass ihr da seid und dass ihr mir dabei helft. Geholfen hat mir unter anderem diese Woche auch nochmal erwähnt der Carsten bei der Musikauswahl, weil ich alleine einfach überfordert war. Ausnahmsweise mal habe ich Hilfe gebraucht, gebeten und angenommen. Oh, Sabine, das sind ja gleich drei Sachen auf einmal.
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Der Kurt schreibt, er hat Getränke frisch aus dem Kühlschrank. Dann hat vorhin mal der Markus geschrieben, dass er irgendwie so Eiswürfelchen, da geht mehr Flüssigkeit drumherum, auch was Kühles nach dieser heißen Woche braucht. Ich würde es auch brauchen. Kurt, das bringt mir nichts, wenn du da in deinem Wortfindungsstörungen. Wenn du da in deinem Berlin dir was Frisches aus dem Kühlschrank holst, finde ich das wirklich sehr toll. Aber auch nur für dich. Wir werden ein Einzelgespräch führen müssen. Irgendwann, wenn ich in dieses Berlin komme.

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Das war jetzt aber schon sehr wild. Ricky Martin legt noch einen nach. Hab ich dieses Lied gehasst damals, als ich in dieser Disco gearbeitet habe. Jeden Abend und jeden Abend und jeden Abend. Heute geht's einigermaßen. Lass man singen, lass man singen. Aber eigentlich singt er ja noch ganz so wenig.

Habt ihr mich schon rascheln gehört? Also was macht man so im Hintergrund, während so eine Sendung läuft? Naja, es war ja so, dass ich diese Woche, also gestern, hier ein bisschen umbauen musste und dann die Fenster auf hatte, damit endlich auch Luft reinkam, weil wir einen ziemlichen Sturm hatten. Einen trockenen Sturm natürlich. Kein Regen, auf keinen Fall. Und dann hat es mir das alles hier vom Tisch runtergeweht. Und jetzt liegt das alles auf einem Haufen und dann schaue ich so zwischen den Lidern auf diese Zettel drauf, was da drauf steht. Da habe ich jetzt zum Beispiel einen gefunden, da stehen Zahlen drauf. Das habe ich bestimmt einmal mit irgendeinem Hintergrund aufgeschrieben. Verschiedene Zahlen. Ich habe keine Ahnung. Ja, so mache ich das hier in den Pausen zwischen den Liedern. Des Weiteren bin ich krampfhaft versucht herauszufinden, warum ich kein Licht installiert habe gestern. Sachen gibt's. Ich sag's euch, das könnt ihr nicht vorstellen, was hier so alles passiert, wenn die Bayern der Meinung sind, sie müssen irgendwas umräumen, weil das so sein muss. Frauen, wenn Probleme haben, gibt's entweder einen neuen Haarschnitt, oder sie räumen die Wohnung um.

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1: Ein Schmankerl. Ein Schmankerl, wie man in Bayern zu sagen pflegt. Grace Jones,
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0: Und Sabine, hast du nicht mal was Altes?
1: Ja, freilich. Chris Howland.
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musste ich letztens eine Sendung hören. Habe ich, also ich höre ja viele verschiedene Sendungen von meinen Kollegen und von den verschiedenen Stationen, höre ich immer mal wieder irgendwo rein. Höre ich eine Sendung, höre ich den Moderator, wie er sagt, drei Viertel meiner Sendung, er hat über mich gesprochen, drei Viertel meiner Sendung würde man gut verstehen, den Rest übersetze ich. Könnt ihr mich verstehen? Könnt ihr mich eigentlich, versteht mich eigentlich irgendwer da draußen? Wenn nicht, sabineswochenende@hotmail.com wäre die E-Mail-Adresse für die Übersetzungen. Oder wahlweise direkt an den damaligen, an diesen Moderator, der das verlautbaren hat lassen. Mein Gutster, Harald Guttner, immer wieder für ein Späßle zu haben.

Und das hört sich in der Theorie ja ganz gut an, gell? Dich hat der Himmel geschickt und ich schicke dich nie mehr zurück. Da kenne ich Reisende, die sind auf ganz anderen, in ganz andere Richtungen unterwegs. Ich kann es euch sagen, wie es ist. Maite Kelly habe ich dabei. Maite Kelly hat da, es hört sich anders an, als es tatsächlich ist, eine wilde Nacht hinter sich. Die Maite. Wirklich. Darf man das schon sagen? Sabine Hochdeutsch. Darf man das schon sagen? Der Morgen danach. Maite.

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2: So, ihr Lieben, darf ich euch ein Lied vorstellen? Nämlich müsst ihr euch folgende Situation vorstellen. Diese Woche für mich ja ohnehin ein bisschen grenzwertig emotional. Sitze ich in der Früh so neben meiner Kaffeemaschine, dieses heilige Ding in den Morgenstunden. Guck so in meinem Handy, zack, hab ich eine Nachricht. Über Facebook natürlich, könnt ihr mich jederzeit erreichen. Mein Name ist Sabine Baumeister, könnt ihr quasi gucken. Ihr werdet mich finden, denn wer hat mich auch gefunden? Ein völlig fremder Mensch. Andi heißt er. Andi Frei hat mich gefunden, der angefragt hat, ob er mir sein neues Lied schicken darf. Schreibe ich so zurück? Ja, sehr gerne. Dann hat er mir das geschickt, dann habe ich da hineingehört und habe zurückgeschrieben, das spiele ich heute Abend. Erstens, ein sehr schicker Song, finde ich. Zweitens, ein sehr toller Text, finde ich. Und drittens, passt er in meine Woche, in mein Wochenende, in diese Woche grandios hinein. Der Titel heißt Ein Freund wie kein anderer. Was hat er denn mit diesem, bewegt sich die Single? Ich habe hier so ein Blatt Papier mir ausgedruckt, wo das alles draufsteht. Muss ich jetzt so ein bisschen schnick, schnack, schnuck. Spickern. Moderner Deutschrock und zwischen modernem Deutschrock und emotionalem Popschlager. Ein Freund wie kein anderer. Wenn man da reinhört, dann merkt man das, also dann hat man irgendwie den Text sofort parat im Kopf. Also nicht, dass man auswendig kann, sondern man kann ihn fühlen. Also ich kann ihn fühlen. Und deshalb habe ich mir den auch sofort herausgepickt. Er ist flott, mir gefällt er einfach. Also wenn ich das sage, mag das was heißen, weil ihr wisst, ich habe es mit Deutsch nicht. Mit diesem Lied, Andi Frei, ein Freund wie kein anderer, möchte ich auch gleichzeitig, also dieses Lied natürlich schick, toll, hier jetzt gleich präsentieren und gleichzeitig nochmal nach da draußen schicken ein herzliches Dankeschön. Ein herzliches Dankeschön an die Menschen, die exakt in dieser Woche gewusst haben, wie man mich lässt oder wie man mich nimmt oder wie man mich nicht oder wie man mich schon anspricht. Ganz lieben Dank an den Micha, an den Harald, an die Tina, an den Heiko, an den Jack, an den Sascha. Vielen lieben Dank euch und vielen, ganz vielen anderen auch. Jesse und Jürgen. Genau. So, jetzt genug der Schwafelei. Das reimt sich. Genug der Schwafelei, jetzt kommt der Andi Frei. Ein

die frei. Ein Freund wie kein anderer, ein Lied über die Freundschaft über viele, viele Jahre, die man sich gemeinsam stützen und begleiten kann. Ich finde, ein toller Song. 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
1: So wie es ausschaut, ist es jetzt gleich soweit, der Check will gehen. Hey, ich wünsche dir einen schönen Abend. Du bist auch immer pünktlich wie die Maurer, gell? Gut, dann viel Spaß dir.

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Morgen, genau so ist das. Immer freitags ab 18 Uhr. Mein Name ist Sabine Baumeister. Zu finden über Facebook oder über den angeschlossenen Stream, über WhatsApp oder über sabineswochenende@hotmail.com. Schön, dass ihr da seid.

Und ich dachte immer, es ist diese Wolke 7, auf der man schwebt. 9 ist wahrscheinlich noch höher. Ob da die Luft noch dünner, noch wärmer, vielleicht noch schöner ist, ich weiß es nicht. Ed Sheeran hat ein schickes, tolles Lied. Das habe ich irgendwann schon mal gefunden gehabt, habe es mir zugelegt und dann bin ich bei der Vorbereitung dieser Sendung wirklich wieder drüber gestolpert und dachte, ja, das passt doch wie die Faust aufs Auge.

0: Ich habe hier ein Video bekommen aus Karlsruhe. vom Jürgen. Er sitzt auf dem Balkon, hat ein Video gedreht, wie sich die Bäume im Sturme biegen. Da ist es auch bröseltrocken. Ähnlich wie hier. So einen Sturm hatten wir gestern auch, der dann hier alles durcheinander gebracht hat. Naja. Gut. Lustigerweise, das muss ich nur schnell sagen, sagt mein Handy mir ja immer, habt ihr bestimmt auch irgendwie so im Display, so Wetterübersicht, wie sich's entwickeln wird. Und da schreibt mein Ansbachwetter, schreibt hier immer rein, heute vorhin auch gerade, der Regen wird in den nächsten Stunden aufhören. Welcher Regen? Von wo schauen die? Wo ist die Station? Kurt, du bist doch Wetterfrosch. Du kannst mir das doch sicher erklären. Wie machen die das, dass die an einem Ort, wo es bröseltrocken ist, wo es seit Wochen nicht geregnet hat und jeden Tag irgendwie 30 plus hat, behaupten können, der Regen hört in den nächsten Stunden auf? Trinken die heimlich oder was ist mit denen?
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0: Jetzt geht's weiter.

0: Micha schreibt, er möchte schon auch gerne Wind und Regen. Micha, das willst du nicht. Ich habe Dokumente. Dokumente habe ich, wo du mir Nachrichten geschickt hast und dich darüber beschwert hast, dass es regnet in diesem Berlin. Ja, habe ich. Naja. Roland Kaiser Vive l'Amour soll ein Tanzflächenfüller gewesen sein. Tatsächlich. Na, dann nehmen wir noch einen, wenn wir schon drauf sind.
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Die bayerischen Kinder haben ja jetzt auch Schulferien. Bayern, Baden-Württemberg als letzte sind jetzt hinzugestoßen. Jetzt weiß ich gar nicht, die anderen, haben wir jetzt zeitgleich alle Ferien? Oder sind schon irgendwelche wieder durch? Sommerferien, ich rede von den Sommerferien. Haben jetzt deutschlandweit alle Kinder frei? Und wenn es bloß für übers Wochenende ist? Ich frage für einen Freund. Nicht, dass mich interessiert, aber wissen möchte ich es schon. Also, ja, die unseren, also unsere Schüler und wie gesagt, die Baden-Württemberger hatten, glaube ich, heute den letzten Schultag. 6 Wochen haben die jetzt nichts zu tun. Wenn das mal gut geht.

Der Kurt bestätigt mir gerade, dass die Berliner Kinder, die haben bis 22. August Ferien. Das ist aber schon auch noch eine Zeit. Der Jürgen hat geschrieben, der Jürgen hat geschrieben, 6 Wochen sind schon sehr lang. Finde ich auch. Zumal ja, die Eltern haben ja keine 6 Wochen Urlaub. Nicht? Da ist doch eine Diskrepanz. Bei uns war es früher so, schreibt der Jürgen auch, das gibt es heute auch noch, das weiß ich, diesen Ferienpass. Da waren irgendwelche vergünstigten Preise und dann konnten wir an irgendwas teilnehmen. Also wir nicht. Wir aus meiner Familie nicht, weil wir waren ja nicht da. Wir waren ja in Niederbayern bei der Tante Amalie. Tante Amalie. Mhm. Mit der Oma und ihrer Schwester und da haben wir 4 Wochen, ja, 3 Wochen auf jeden Fall, haben wir Ferien gemacht. Und da wurden wir tatsächlich erstens gesund und rund und zweitens, ja, da gab's, habe ich glaube ich schon mal gesagt, oder, dass da einen Fernseher gab und der wurde um 20 Uhr eingeschalten zu der Tagesschau und um 20.15 Uhr wurde er wieder ausgeschalten. Und dann wurde dieses Zimmer wieder verschlossen, wo der Fernseher drin war. Und dann haben wir noch Karten gespielt, solange es hell war. Und dann ist ins Bett gegangen worden. So war das damals. Und schön war das damals. Ich sag es euch, wie ich mich erinnere und wie ich es empfinde. Tatsächlich. Wer will denn nach Acapulco, wenn er Tante Amalie hat?

0: Schleswig-Holstein, jetzt musste ich gucken, Schleswig-Holstein hat auch noch 14 Tage, schreibt mein Dr. Danny. Und ich glaube, ich muss jetzt einen persönlichen Gruß loswerden. Guten Abend, Harald Guttner, ich kann dich sehen.
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1: So, jetzt haben wir nicht mehr lang, aber ich habe noch eine ganz große dabei. Nämlich 60 Jahre wurde sie alt. Vorgestern in Kansas geboren als Martina Maria, wie spricht man das aus? Egal. Schiff ist der Nachname. Mit 4-mal Sängerin des Jahres bei den CMA Awards ausgezeichnet mit über 18 Millionen verkauften Alben weltweit. 14-mal für den Grammy nominiert, aber halt noch nicht bekommen. Seit Mitte der 90er aktiv, eine tolle Frau aus dem Country-Bereich und ich muss es euch sagen, ihr Name ist Martina McBride und die ziehen wir uns jetzt auch noch rein.

Je öfter ich das Lied höre, umso mehr bin ich der Meinung, dass diese Janna schon ein rechter Tollpatsch ist. Total schaden, dieses Auto. Der Jürgen hat gerade noch gefragt, weil ich vorhin gesagt habe, Harald, ich kann dich sehen, wo ich ihn sehen kann. Jürgen, wir Frauen haben den Blick. Die Elefanten trampeln durchs Studio, das heißt für mich, I have to go. Räumen Sie den Platz, die Leute nach mir warten. Ja, ich weiß. Ihr könnt ja das mal ausprobieren, ob ihr das umgekehrt dann morgen auch erlebt, wenn ihr morgen früh um 10 Uhr einschaltet bei Moin Moin, die Morgenshow, den Harald zuhört, ob ihr da mich sehen könnt. Das würde mich doch tatsächlich interessieren, ob ihr auch den Blick habt. Der Andreas Hofmann hat angekündigt, dass er es aus gesundheitlichen Gründen ja jetzt endlich noch irgendwie versuchen will. Ich bin zuversichtlich, dass wir ihn am Sonntagmorgen um 8 mit dem Wachermacher hören. Ich freue mich drauf. Schaltet ein, der Andreas. Wer natürlich am Samstag nicht so früh auf

0: stehen will oder noch arbeiten muss, der hat die Chance. Am Samstagnachmittag, 16 Uhr, Insider-Tipp. Da kann man den Harald Guttner sehr gerne noch einmal hören, der wird sich freuen darüber. Andernfalls könnten wir am Montagabend um 18 Uhr 80er hören. 80er, eine Stunde 80er, wie wir sozusagen fliegen, mit dem Check. Danach käme Sascha, der Jotbreaker himself. Und dann Dienstag Music Just for Fun. Und dann gibt's den Nachtexpress oder eventuell, wenn ich Restall machen würde, würde ich es am Dienstag machen. Tatsächlich. Es war mir eine Ehre, euch heute zu Gast zu haben, euch unterhalten zu dürfen. Ihr habt mir sehr viel zurückgegeben heute Abend. Vielen herzlichen Dank dafür. Ich verspreche, nächste Woche wird sich nichts ändern. Dann wird wieder die Sabine hier sein, um 6, 18 Uhr, Sabines Wochenende. In der Hoffnung, dass es Hochdeutsch bleibt, die Musik passt und sie auch noch irgendwas zu erzählen hat. Mein letztes Lied, ein Anliegen. Have a nice weekend.
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Wieder eine Freitagnacht und ihr seid hier bei mir. Ich bin die Nachtfalkin und heiße euch ganz, ganz herzlich willkommen. Ich freue mich sehr, sehr, sehr, dass ihr heute Abend wieder mit dabei seid. Und bevor ihr es euch gemütlich macht und die Türen verschließt, werfen wir einen Blick auf unsere Themenabstimmung für heute. Ihr hattet ja die Möglichkeit, mir euren Themenfavoriten per E-Mail zu schreiben, über den ich euch dann mehr erzählen soll. Ihr habt also dieses Häppchen Spuk, diese Sendung gestaltet und ich sage vielen, vielen Dank an euch, an alle, die sich beteiligt haben. Und wofür habt ihr euch denn entschieden? Also es gibt eigentlich, nicht nur eigentlich, es gibt zwei spannende Themen für heute, die ganz knapp aneinander lagen. Nämlich das Thema Vampire und Black-Eyed Children. Also nochmals herzlichen Dank, dass ihr so zahlreich mitgemacht habt. Bevor wir uns gemeinsam auf die Spur dieser ungewöhnlichen, mysteriösen Wesen begeben, möchte ich euch noch darauf hinweisen, dass wir natürlich wie immer am Ende dieser Sendung einem weiteren, wunderschönen, schaurig verlorenen, anmutenden Wesen folgen. Phänomena, Teil 18. Ihr Erschaffer Triss Mannheim produziert diese Musikhörstückreihe exklusiv und inspiriert durch ein Häppchen Spuk für ein Häppchen Spuk. An dieser Stelle vielen, vielen Dank an dich, Triss, dafür. Und alle, die Phänomena lieben, Triss Mannheim richtig toll finden, folgt ihm gerne bei Facebook, schreibt ihm gerne Don't Be Shy. So, und jetzt starten wir mit dem Thema Vampire. Ja, kaum ein Wesen hat die Fantasie der Menschheit über so viele Jahrhunderte hinweg beschäftigt wie der Vampir. Er gilt als geheimnisvoll, faszinierend und zugleich beängstigend. In alten Überlieferungen beschreibt man Vampire als Wesen, die zwischen Leben und Tod existieren. Sie altern kaum, bewegen sich lautlos durch die Dunkelheit und scheinen über eine außergewöhnliche Anziehungskraft zu verfügen. Manche erzählen von einem tiefen, durchdringenden Blick, andere von einer beinahe übernatürlichen Ausstrahlung, der man sich nur schwer entziehen kann. Seit Jahrhunderten berichten Menschen aus den unterschiedlichsten Kulturen von Begegnungen mit Wesen, die sich bevorzugt in der Nacht zeigen, deren Haut ungewöhnlich blass wirkt und deren Anwesenheit ein Gefühl hinterlässt, das die Menschen später kaum beschreiben können. Ob es sich dabei um Legenden oder um Begegnungen mit etwas handelt, das wir bis heute nicht erklären können, darüber gehen die Meinungen weit auseinander. Aber eines finde ich bemerkenswert. Kaum eine Gestalt der Nacht hat unsere Fantasie so sehr geprägt wie der Vampir. Ich persönlich finde Vampire deshalb so spannend, so mystisch, weil sie eben geheimnisvoll und manchmal ja beinahe elegant wirken. Und ich finde das sehr faszinierend, dass sie auf viele Menschen eben so eine seltsame Faszination ausüben. Und möglicherweise liegt genau darin ihr Geheimnis. Aber was passiert, wenn Menschen überzeugt sind, einem Vampir tatsächlich begegnet zu sein? Genau solchen Erlebnisberichten möchten wir heute gemeinsam nachgehen. Wenn Menschen also von Vampiren sprechen, denken viele sofort an spitze Eckzähne, wallende Umhänge und alte Burgen. Aber die vielen Überlieferungen, die zahlreichen Berichte erzählen oft eine ganz andere Geschichte. Denn dort erscheinen Vampire eben nicht als schaurige Monster, sondern als geheimnisvolle Wesen, die sich
unauffällig unter die Menschen mischen können. Man erzählt, sie würden tagsüber kaum auffallen. Sie gehen ihrer Arbeit nach, bewegen sich mitten unter uns und wirken auf den ersten Blick völlig gewöhnlich. Erst bei genauerem Hinsehen sollen sie sich von anderen Menschen unterscheiden. Immer wieder wird von einer außergewöhnlich blassen Haut berichtet, einem durchdringenden Blick oder einer beinahe unwirklichen Ausstrahlung. Manche beschreiben eine elegante Ruhe, andere wieder das Gefühl, einem Menschen gegenüberzustehen, der irgendwie nicht so ganz in unsere Welt zu passen scheint. Und es sind immer wieder genau diese kleinen Eindrücke, die sich tief im Gedächtnis der Menschen festsetzen nach solchen Begegnungen. In manchen Überlieferungen und Berichten heißt es sogar, Vampire würden die Nähe zu den Menschen suchen, ohne dass die Menschen deren wahre Natur erkennen. Sie seien geschickte Beobachter, bewegten sich lautlos durch die Nacht und hinterließen bei Begegnungen häufig ein Gefühl, das sich nur schwer beschreiben lässt, als wäre die Luft für einen Augenblick dichter geworden oder als hätte die Zeit kurz stillgestanden. Ob all diese Geschichten nur Fantasie sind, ob sie Missverständnisse beschreiben oder ob manche Menschen tatsächlich etwas erlebt haben, das sie bis heute nicht erklären können, bleibt letztendlich offen. Aber genau diese Mischung aus Geheimnis, Faszination und Ungewissheit macht den Vampir seit Jahrhunderten zu einer der rätselhaftesten Gestalten der Nacht. Und ich finde diesen Gedankengang persönlich sehr faszinierend, dass Vampire unter uns leben. Was wäre, wenn wir so einem außergewöhnlichen Wesen begegnen würden, ohne es überhaupt zu bemerken erstmal? Und genau mit dieser Frage im Hinterkopf gehen wir jetzt zum ersten dokumentierten Erlebnisbericht. Emily aus Edinburgh, Schottland, erzählt in einem Forum von ihren Erlebnissen aus dem Herbst 1998. Und sie schreibt, ich war damals 24 Jahre alt und arbeitete in einem kleinen Antiquariat in der Altstadt von Edinburgh. Es war ein ruhiges Geschäft mit alten Holzböden, hohen Regalen und dem Geruch vergilbter Bücher. Kurz vor Feierabend kam er zum ersten Mal herein. Er war groß, außergewöhnlich gepflegt und trug einen langen schwarzen Mantel, obwohl es draußen noch überraschend mild war. Seine Haut war fast weiß, nicht krankhaft, sondern eher so, als hätte sie seit Jahren kein Sonnenlicht mehr gesehen. Was mich jedoch am meisten faszinierte, waren seine Augen. Sie wirkten dunkel, ruhig und gleichzeitig so aufmerksam, als würden sie jeden meiner Gedanken lesen. Er sprach leise, mit einer Höflichkeit, die ich kaum noch kannte. Er suchte alte Bücher über die Geschichte Schottlands und interessierte sich besonders für sehr alte Familienchroniken. Während ich ihm einige Bände zeigte, fiel mir auf, dass seine Hände eiskalt waren. Als ich ihm versehentlich über die Finger strich, erschrak ich regelrecht. Es fühlte sich an, als hätte ich kalten Marmor berührt. Von diesem Tag an erschien er regelmäßig, immer gegen Abend, niemals tagsüber. Und irgendwann begann ich mich auf seine Besuche zu freuen. Wir unterhielten uns über Literatur, Geschichte und alte Mythen. Er war sehr gebildet,
charmant und hörte immer aufmerksam zu. Nie hatte ich das Gefühl, dass er sich verstellen musste. Im Gegenteil. Neben ihm schien die Welt für einen Moment langsamer zu werden. Einmal fragte ich ihn ganz beiläufig, warum ich ihn eigentlich nie tagsüber sehe. Er lächelte nur. Dieses Lächeln habe ich bis heute nicht vergessen. Es wirkte freundlich und doch lag darin etwas, das ich nicht erklären konnte. Einige Wochen später lud er mich zu einem Spaziergang ein. Es war bereits nach Mitternacht. Wir liefen durch einen alten Park außerhalb der Stadt. Kein Wind, keine Geräusche, nur unsere Schritte auf dem Kies. Plötzlich blieb er stehen. Er sah mich lange an, viel länger, als es für einen normalen Menschen angenehm gewesen wäre. Dann sagte er mit ruhiger Stimme: Manche Begegnungen verändern ein Leben, auch wenn sie nur für einen einzigen Augenblick bestimmt sind. Im nächsten Moment trat er einen Schritt näher. Ich weiß bis heute nicht, warum ich keine Angst hatte. Es war eher das Gegenteil. Ich fühlte mich, als würde mich etwas zu ihm hinziehen. Sein Gesicht war meinem plötzlich ganz nah. Ich konnte seinen Atem nicht spüren. Überhaupt fiel mir auf, dass ich ihn niemals hatte atmen hören. Dann geschah etwas Seltsames. Er hob langsam meine Hand an seine Lippen. Ich erwartete einen Kuss, doch stattdessen spürte ich einen stechenden Schmerz an meinem Handgelenk, nur für den Bruchteil einer Sekunde. Ich riss erschrocken die Hand zurück. Er sah mich an, war aber nicht überrascht, nicht wütend. Er war fast traurig. Ohne ein weiteres Wort drehte er sich um und verschwand zwischen den alten Bäumen. Ich lief ihm hinterher, doch nach wenigen Metern war niemand mehr dort. Es waren keine Schritte zu hören, nichts. Am nächsten Morgen entdeckte ich an meinem Handgelenk zwei winzige Punkte, kaum größer als Nadelstiche. In den nächsten Tagen verschwanden sie wieder. Ich erzählte niemanden von diesem Erlebnis. 2 Monate später fragte ich einen älteren Stammkunden in diesem Antiquariat nach diesem Mann. Ich beschrieb ihn so genau ich konnte. Der alte Herr wurde plötzlich sehr still. Er ging ohne ein Wort in die Abteilung mit den Regionalchroniken, zog ein Buch aus dem Regal und schlug eine Seite auf. Dort befand sich eine Fotografie aus dem Jahr 1903, ein Gruppenbild vor demselben Antiquariat. Und zwischen den Menschen stand ein Mann, im langen schwarzen Mantel, mit ganz heller Haut und einem Blick, den ich kannte. Ich schluckte, ich konnte nicht sprechen. Der ältere Herr sah mich nur an und sagte leise: Merkwürdig, genauso sah er schon aus, als mein Großvater dieses Geschäft geführt hatte. Seit diesem Tag gehe ich nach Sonnenuntergang nur noch selten allein durch Edinburgh. Und jedes Mal, wenn ich an dem Antiquariat vorbeikomme, habe ich für einen kurzen Augenblick das Gefühl, dass mich irgendwo aus der Dunkelheit 2 ruhige Augen beobachten. Damit endet dieser Bericht aus dem Forum. Also ich muss ja ganz ehrlich sagen, ich kann total verstehen, warum Emily sich von diesem Mann angezogen fühlte. Ja, es sind ja oft so gerade die geheimnisvollen Menschen, die uns faszinieren. Und trotzdem irgendwann kippt dieses Gefühl und aus Neugier wird Unsicherheit, aus Bewunderung wird Angst. Und genau das macht diese Geschichte für mich so, so besonders.
Vielleicht kennt ihr das ja auch, ja? Man begegnet einem Menschen und hat vom ersten Moment an das Gefühl, dass irgendwas anders ist. Und man kann es überhaupt nicht erklären, aber man fühlt es, man spürt es. Ja, ob Emily wirklich einem Vampir begegnet ist, das kann wohl niemand beantworten. Obwohl ich da so meine Ahnung habe. Aber ihre Geschichte lässt einen schon so ein bisschen nachdenklich zurück. Und ich vermute mal, dass es nicht nur mir so geht, sondern euch auch. Und jetzt machen wir ein bisschen Musik. Wir lassen dieses Erlebnis von der Emily lassen wir wirken und sind gleich wieder da mit einem zweiten Bericht.

So, und jetzt kommen wir zu dem nächsten Bericht. Ich weiß ja nicht, ob du, ja gerade du, ob du in Niedersachsen wohnst. Solltest du dort wohnen, dürfte der nächste Bericht für dich sehr, sehr spannend sein. Denn dieser Bericht kommt von Thomas aus Niedersachsen und er hat sich ereignet im Oktober 2016. Und Thomas schreibt: Ich habe mir lange eingeredet, dass alles nur Einbildung gewesen sein muss. Bis heute gelingt mir das nicht. Damals wohnte ich allein in einem kleinen Ort. Nach Feierabend fuhr ich fast jeden Abend dieselbe Landstraße nach Hause. Sie führte durch ein dichtes Waldstück, in dem nachts kaum ein Auto unterwegs war. An einem Dienstag bemerkte ich zum ersten Mal einen Mann. Er stand zwischen den Bäumen, nicht direkt an der Straße, sondern einige Meter dahinter. Er bewegte sich keinen Zentimeter. Ich dachte mir nichts dabei. Vielleicht wartete er dort auf jemanden oder machte einen nächtlichen Spaziergang. Am nächsten Abend stand er wieder dort, an derselben Stelle, im selben dunklen Mantel. Er schaute direkt auf mein Auto, also fuhr ich etwas langsamer. Doch in dem Moment tauchte hinter mir ein anderes Auto auf, also fuhr ich weiter. Wenige Sekunden später schaute ich in den Rückspiegel, aber der Mann war verschwunden. Von diesem Abend an achtete ich jedes Mal auf diese Stelle. Manchmal war sie leer, dann stand er plötzlich wieder dort, regungslos, immer mit diesem hellen Gesicht, das sich so deutlich vom dunklen Wald abhob. Es war kein normales Beobachten mehr, irgendwann hatte ich das Gefühl, dass er auf mich wartete. Eines Freitags kam ich erst weit nach Mitternacht nach Hause. Ich stellte den Wagen vor meinem Haus ab und stieg aus. Noch bevor ich den Schlüssel aus der Tasche gezogen hatte, lief mir ein Schauer über den Rücken. Ich hatte plötzlich das sichere Gefühl, dass jemand ganz in meiner Nähe stand. Ich drehte mich sofort um, aber da war niemand. Die Straße war menschenleer. Ich schloss also die Haustür auf, ging hinein und verriegelte sie hinter mir. Noch bevor ich das Licht einschalten konnte, hörte ich tock, tock. Tock, drei langsame Klopfgeräusche und sie kamen eindeutig von der Haustür. Also riss ich sie sofort wieder auf. Niemand da, keine Schritte, keine Menschen, kein Auto, kein Geräusch. Ich schloss erneut ab, als es Sekunden später wieder klopfte. Diesmal kam es aber nicht von der Haustür, es kam vom Wohnzimmerfenster auf der Rückseite des Hauses. Und jetzt schlug mein Herz bis zum Hals. Ich griff nach einer Taschenlampe und lief durch den Garten. Der Boden war vom Regen völlig aufgeweicht. Jeder Mensch hätte Spuren hier hinterlassen. Aber der Rasen war unberührt. Nicht ein einziger Fußabdruck. Ich kontrollierte alle Fenster, alle Türen, nichts. Irgendwann legte ich mich ins Bett, obwohl an Schlaf nicht zu denken war. Immer wieder lauschte ich in die Dunkelheit. Kurz vor Sonnenaufgang muss ich dann schließlich doch eingeschlafen sein. Als ich am Morgen die Vorhänge öffnete, blieb mir fast das Herz stehen. Außen auf der Fensterscheibe verliefen zwei schmale Linien. Sie begannen ganz oben am Glas und zogen sich langsam nach unten. So als hätte jemand mit zwei Fingern über die Scheibe gestrichen. Ich sprach mit niemandem darüber. Und dann blieb wochenlang alles ruhig. Der Mann im Wald tauchte nicht mehr auf und ich begann zu glauben, dass die Sache endlich vorbei war. Vor etlichen Monaten musste ich beruflich wieder dieselbe Strecke fahren. Und als ich die bekannte Stelle im Wald erreichte, war sie leer. In dem Moment lachte ich über mich selber. Zu Hause stellte ich den Motor ab und griff nach meinem Handy. Dabei fiel mein Blick zufällig in den Innenspiegel. Die Rückbank war leer.
doch auf der beschlagenen Heckscheibe waren deutlich zwei lange Fingerlinien zu erkennen, von innen, langsam nach unten gezogen. Ich saß regungslos im Auto. Die Heizung war während der gesamten Fahrt eingeschalten gewesen. Und bis heute konnte ich mir nicht erklären, warum ausgerechnet die Heckscheibe von innen beschlagen war. Und manchmal frage ich mich, ob der Mann im Wald nie auf mich gewartet hat, sondern ob er die ganze Zeit schon mitgefahren ist. Die Wochen danach verliefen merkwürdig und ich versuchte, diese Erlebnisse zu vergessen. Doch mein Körper schien sich nicht mehr zu erholen. Ich war ständig müde, nicht die Müdigkeit nach einem langen Arbeitstag. Es war eine Erschöpfung, die sich anfühlte, als hätte mir etwas jede Nacht ein kleines Stückchen Kraft genommen. Ich schlief 8 oder 9 Stunden und stand übernächtigt und übermüdet auf, als hätte ich überhaupt kein Auge zugetan. Meine Kollegen fragten, ob ich krank sei. Mein Hausarzt fand nichts Auffälliges. Alle Blutwerte waren in Ordnung. Trotzdem verlor ich innerhalb weniger Wochen fast 7 Kilogramm und meine Haut wurde immer blasser. Unter meinen Augen bildeten sich dunkle Schatten. Am schlimmsten waren jedoch die Nächte. Punkt 3 Uhr wachte ich plötzlich auf. Immer weil ich das merkwürdige Gefühl hatte, dass mich jemand beobachtete. Ich traute mich oft minutenlang nicht die Augen zu öffnen. Einmal hatte ich den Eindruck, als stünde jemand direkt neben meinem Bett. Als ich mich hinsehen traute, war das Zimmer leer. Erst viele Monate später verschwand diese unerklärliche Schwäche langsam wieder. Und bis heute weiß ich nicht, was in jenen Nächten wirklich geschehen ist. Aber manchmal frage ich mich, ob der Mann im Wald mir nicht etwas genommen hat. Etwas, das man weder sehen noch messen kann. Lebensenergie. Das ist wirklich auch ein sehr, sehr einschneidendes Erlebnis oder Erlebnisse, muss man ja sagen. Was mich an dieser Geschichte, an diesem Bericht beschäftigt, ist so jetzt gar nicht mal so sehr dieser fremde Mann, obwohl es natürlich auf den dann zurückläuft, aber es ist so mehr dieses Gefühl, dass Thomas seine Kraft verloren hat, ohne dass ein Arzt irgendeine Erklärung fand dafür. Und solche Berichte tauchen tatsächlich immer wieder auf. Also ich bin ja in vielen paranormalen, übersinnlichen Foren unterwegs, man kann ja fast sagen weltweit, ja. Und weltweit eben tauchen auch solche Berichte immer wieder auf, dass Menschen nach solchen seltsamen Begegnungen von unerklärlicher Müdigkeit berichten oder davon, dass sie wie ausgelaugt und erschöpft sind. Und natürlich kann das viele normale, natürliche Ursachen haben. Ja? Aber es bleibt dennoch die Frage, warum tritt das zeitgleich auf mit solchen Erlebnissen? Und das, finde ich, ist eine sehr, sehr spannende Frage, die man sich durchaus stellen darf. So, und jetzt habe ich einen weiteren Bericht von der Sandra aus Sachsen und ereignet hat sich ihr Erlebnis im Jahr 2014. Auch diese Berichte oder dieser Bericht ist aus einem entsprechenden Forum. Und Sandra schreibt: Ich habe lange überlegt, ob ich das überhaupt erzählen soll, weil mir wahrscheinlich eh niemand glauben wird. Alles begann mit einem leisen Kratzen an meiner Schlafzimmertür, immer gegen 3 Uhr nachts. Erst dachte ich an die Heizung oder daran, dass sich das Holz verzog. Doch das Geräusch kam jede Nacht wieder und es hörte sich so an, als würde jemand mit einem Fingernagel ganz langsam über die Tür fahren. Eines Nachts hielt ich es nicht mehr aus und riss die Tür auf. Draußen war niemand.
Ich machte Licht im Flur, sah in jeden Raum, kontrollierte die Haustür. Aber alles war verschlossen. Und kaum hatte ich mich wieder ins Bett gelegt, begann das Kratzen erneut. Diesmal kam es allerdings vom Fenster. Obwohl ich im dritten Stock wohnte, klopfte plötzlich zweimal jemand gegen die Scheibe. Ich riss den Vorhang zur Seite, erschrak so sehr, dass ich nach hinten stolperte, denn direkt vor dem Fenster war das Gesicht eines Mannes. Seine Haut war fast weiß und seine Augen wirkten unnatürlich dunkel. Er lächelte mich an, nicht bedrohlich, eher so, als würde er sich freuen, dass ich ihn endlich bemerkt hatte. Und im nächsten Augenblick war er verschwunden. Ich redete mir ein, dass ich geträumt haben musste, doch am nächsten Morgen fand ich außen an der Fensterscheibe zwei lange Fingerabdrücke. Und von diesem Tag an war ich ständig müde. Ich konnte 12 Stunden oder 13 Stunden schlafen und fühlte mich trotzdem völlig erschöpft. Meine Haut wurde immer blasser und ich nahm innerhalb weniger Wochen mehrere Kilo ab. Die Ärzte fanden nichts. Dann geschah das Schlimmste. Ich wachte wieder gegen 3 Uhr auf und konnte mich plötzlich nicht mehr bewegen. Ich war hellwach. Ich sah die Schlafzimmertür, den Schrank und das Fenster. Und neben meinem Bett stand der Mann. Er beugte sich langsam über mich, strich mir mit seiner eiskalten Hand über die Wange. Ich wollte schreien, aber ich brachte keinen Ton heraus. Dann spürte ich 2 stechende Stiche an meinem Hals, nicht stark, eher wie 2 feine Nadeln. Danach wurde alles schwarz. Als ich am Morgen aufwachte, war mein Kopfkissen voller winziger kleiner Blutflecken. An meinem Hals befanden sich 2 winzige Einstiche. Der Arzt meinte später, es könnten Insektenstiche gewesen sein. Ich sagte nichts. Niemand hätte mir geglaubt. Die Müdigkeit blieb noch fast 2 Monate. Erst als ich aus der Wohnung auszog, hörten die nächtlichen Erlebnisse auf und ich bin nie wieder dorthin zurückgegangen. Aber manchmal wache ich noch heute nachts um 3 Uhr auf und fasse als erstes an meinen Hals, nur um sicherzugehen, dass dort keine 9 Einstiche sind. Bericht Ende. Ja, und was mich bei diesem Erlebnisbericht von Sandra wirklich fasziniert und beeindruckt ist, da merken wir ja, dass sich Menschen, die sich vorher nie begegnet sind, oft erstaunlich ähnlich erinnern. Ja, da ist von diesen blassen Gestalten die Rede, von unerklärlicher Müdigkeit, von ja, nächtlichen Begegnungen und von dem Gefühl, dass einem etwas die Lebenskraft nimmt. Ja, sind das alles Zufälle, Träume oder Missverständnisse? Oder steckt vielleicht doch ein Funken Wahrheit in diesen Berichten? Ich glaube, genau deshalb erzählen wir uns solche Berichte und früher solche Legenden und Überlieferungen schon seit Jahrhunderten. Ich glaube, in erster Linie geht es nicht darum, dass wir beweisen wollen, dass Vampire existieren. Denn wir wissen es. Jetzt hätte ich gern eure Gesichter gesehen. Ja, also wir wissen es. Wir erzählen uns diese Geschichten, weil die uns daran erinnern, dass unsere Welt vielleicht doch das eine oder andere Geheimnis bereithält. Und falls ihr heute Nacht gegen 3 Uhr plötzlich wach werdet, keine Sorge, denkt einfach dran, dass ihr vorher ein Häppchen Spuk gehört habt. Und vielleicht ist euch ja auch aufgefallen, dass in vielen unheimlichen Berichten immer wieder derselbe Zeitraum auftaucht, so zwischen 2 und 3 Uhr nachts. Aber warum ist das eigentlich so? Was steckt denn da dahinter? Ja, in den alten Überlieferungen wird nämlich diese Zeit als Wolfsstunde betrachtet oder bezeichnet. Und gemeint ist die Phase zwischen circa 3 und 4 Uhr morgens.
Es heißt nämlich, dass in dieser Zeit die Nacht am dunkelsten sei und die Welt am stillsten. Früher glaubten viele Menschen, dass in dieser Stunde die Grenze zwischen unserer Welt und dem Unsichtbaren dünner sei als zu jeder anderen Zeit.

Ja, und nachdem ja unser zweites Thema die Black-Eyed Children sind, wollte ich natürlich wissen, ob Menschen tatsächlich von Begegnungen mit diesen mysteriösen, unheimlichen, schwarzäugigen Kindern berichten. Und so habe ich mich durch verschiedene paranormale Foren, Sammlungen von Erlebnisberichten und Erzählungen gearbeitet. Ob jetzt diese Berichte wirklich so passiert sind, kann ich euch natürlich nicht sagen. Aber eins ist mir sofort aufgefallen und da achte ich immer drauf. Viele Menschen schildern verblüffend ähnliche Erlebnisse. Und das ist der rote Faden, den ich immer suche, ganz oft finde und dann mit euch teile. Aber heute habt ihr das Häppchen Spuk gestaltet. Und so habe ich euch einige Berichte mitgebracht von diesen Black-Eyed Children. Und im ersten Bericht schreibt Michael aus Oregon, Amerika, über sein Erlebnis im Jahr 2018. Ich arbeite als Krankenpfleger und kam an diesem Abend erst kurz nach Mitternacht nach Hause. Draußen regnete es in Strömen. Ich hatte mir gerade einen Kaffee gemacht und wollte den Fernseher einschalten, als es plötzlich klingelte. Durch den Türspion sah ich zwei Kinder, einen Jungen und ein Mädchen, vielleicht 10 oder 12 Jahre alt. Beide standen regungslos im Regen und trugen Kleidung, die für diese kalte Nacht viel zu dünn war. Also öffnete ich die Tür und fragte, ob alles in Ordnung sei. Der Junge sah mich an und sagte mit völlig ruhiger Stimme, »Unsere Eltern holen uns gleich. Dürfen wir reinkommen?« Irgendetwas in seinem Gesicht war merkwürdig. Nicht das, was er sagte, sondern wie er mich ansah, ohne jede Gefühlsregung. Das Mädchen sah völlig durchnässt aus und ich dachte nur, es sind Kinder, also bat ich sie herein. Sie bedankten sich nicht, sie gingen langsam ins Wohnzimmer und setzten sich nebeneinander auf das Sofa. Kein neugieriger Blick, keine Frage, keine Bewegung, sie saßen einfach nur da. Ich bot ihnen etwas zu trinken an, keine Antwort. Ich fragte, ob ich ihre Eltern anrufen solle. Der Junge sagte lediglich, nein, sie sind unterwegs. In diesem Moment begann mein Hund im Flur laut zu knurren und er war sonst das friedlichste Tier überhaupt. Und jetzt stellte sich sein Fell auf und er wich keinen Schritt näher an das Wohnzimmer heran. Stattdessen verkroch er sich winselnd unter der Treppe. Als ich wieder zu den Kindern blickte, traf mich fast der Schlag. Ihre Augen waren vollständig schwarz geworden. Kein Weiß, keine Iris, nur tiefstes Schwarz. Ich brachte kein Wort mehr heraus. Der Junge sah mich an und sagte ganz ruhig, »Sie haben uns eingeladen.« Genau in diesem Augenblick fiel im ganzen Haus der Strom aus. Alles war dunkel. Ich tastete nach meinem Handy, schaltete die Handytaschenlampe ein, leuchtete durch den Raum. Nichts. Das Sofa war leer. Die Haustür stand offen. Die Kinder waren verschwunden. Ich lief sofort nach draußen. Es regnete immer noch heftig. Doch vor meinem Haus gab es keine Fußspuren. Nicht im Schlamm, nirgends. Ich versuchte mir einzureden, dass ich unter Schock stand. Aber in den Wochen danach veränderte sich etwas. Ich war ständig erschöpft, egal wie lange ich schlief. Ich fühlte mich morgens kraftlos. Ich verlor über 8 Kilogramm in den vergangenen Wochen, obwohl ich ganz normal aß. Mehrere Ärzte untersuchten mich, doch niemand fand eine Erklärung. Und bis heute denke ich an den Satz, den der Junge zu mir sagte, »Sie haben uns eingeladen.« Und seit jener Nacht öffne ich nach Einbruch der Dunkelheit niemandem mehr die Tür, den ich nicht kenne. Boah, ja. Und was mich an diesem Bericht hier besonders nachdenklich macht, ist,
nicht mal nur diese schwarzen Augen, sondern die Folgen. Ja, wir haben hier ähnlich wie bei diesen Vampirbegegnungen diese Erschöpfung, unerklärliches Unwohlsein und Gewichtsabnahme. Diese Ähnlichkeiten tauchen halt in erstaunlich vielen Erzählungen und immer wieder auf. Und jetzt schauen wir uns den Forenbericht an von Sarah aus Alberta, Kanada. Und der ist auch von 2016. Und Sarah schreibt: Ich war auf dem Heimweg von einer Geburtstagsfeier bei Freunden. Es war kurz nach 1:30 nachts und die Landstraße war fast menschenleer. Die nächste Ortschaft lag noch einige Kilometer entfernt und als ich um eine Kurve fuhr, bemerkte ich zwei Kinder am Straßenrand, ein Junge und ein Mädchen. Sie standen regungslos unter einer Straßenlaterne, obwohl weit und breit niemand und kein Haus zu sehen war. Zuerst fuhr ich an ihnen vorbei, doch nach wenigen Metern bekam ich ein schlechtes Gewissen. Es war kalt und begann leicht zu regnen, also setzte ich zurück und ließ die Seitenscheibe herunter. Der Junge trat einen Schritt näher und fragte mit ruhiger Stimme: Können Sie uns nach Hause fahren? Unsere Eltern warten schon. Ich fragte, wo sie wohnten. Er zeigte lediglich die Straße entlang und sagte: Nicht weit. Also entriegelte ich die Türen und die beiden stiegen auf die Rückbank. Sie schlossen die Türen ganz vorsichtig, ohne ein Wort des Dankes, ohne ein Lächeln, einfach nur Stille. Während ich weiterfuhr, fiel mir auf, dass ich sie im Rückspiegel kaum sehen konnte. Irgendetwas hielt mich davon ab, genauer hinzuschauen, denn die Atmosphäre im Auto hatte sich komplett verändert. Es war plötzlich sehr, sehr kalt, obwohl die Heizung lief. Ich drehte sie höher und es wurde noch unangenehmer. Nach einigen Minuten begann das Autoradio von selbst zu rauschen. Der Sender verschwand, dann flackerte das Display und schaltete sich schließlich komplett aus. Kurz darauf fiel auch das Navigationsgerät aus. Gleichzeitig begann die Innenbeleuchtung zu flackern. Ich versuchte ruhig zu bleiben und fragte jetzt nochmal etwas schroffer, wohin ich fahren sollte. Diesmal antwortete das Mädchen: Einfach weiter. Ihre Stimme klang seltsam. Und ich warf einen Blick in den Rückspiegel. In diesem Moment sah ich ihre Augen. Beide Kinder blickten mich direkt an und ihre Augen waren vollständig schwarz. Ich erschrak so sehr, dass ich beinahe die Kontrolle über das Auto verlor. Ich trat auf die Bremse und hielt am Straßenrand an. Mein Herz raste, mir war schwindlig und ich traute mich für einen Moment nicht, mich umzudrehen. Als ich schließlich doch nach hinten blickte, war die Rückbank leer. Aber beide Türen waren noch verriegelt und es gab keine Möglichkeit, dass die Kinder hätten ausgestiegen sein können. Ich stieg selbst aus, leuchtete mit meinem Handy über die Straße. Niemand war zu sehen, nur die nasse Fahrbahn und völlige Stille. Als ich wieder einstieg, sprang das Radio plötzlich wieder an. Das Navigationsgerät funktionierte so, als wäre nie irgendwas gewesen. In den Tagen danach konnte ich kaum schlafen. Immer wieder hatte ich das Gefühl, auf dem Rücksitz würde jemand sitzen. Immer wieder drehte ich mich während der Fahrten erschrocken um, obwohl ich eigentlich wusste, dass niemand dort sein konnte. Dieses Gefühl verschwand erst viele Monate später. Bis heute nehme ich niemanden mehr in meinem Auto mit. Puh, ja, das ist auch ein sehr, sehr spannender Bericht, muss ich sagen. Und während ich mir insgesamt diese Berichte eingesammelt habe, ja, nach eurer Abstimmung, habe ich mich ja auf die Suche gemacht, da ist mir aufgefallen, dass ich angefangen habe, auf ganz alltägliche Dinge bewusster zu achten. Ja, ich weiß nicht, ob es euch dann ab morgen auch so geht. Ja, aber da
achtet man schon so, wer steht da hinter einer Tür, vor einer Tür, wem begegnet man des Nächtens ja vielleicht. Und natürlich ist es so, dass solche Berichte die Welt nicht verändern, aber manchmal verändern sie trotzdem für einen Moment den Blick auf den Alltag. Und das ist auch das, was es für mich so spannend macht, so faszinierend, so ja interessant einfach, mystisch interessant. Ja, dass man dann wirklich, okay, ja, dass man dann denkt, ups, wer steht denn da jetzt vor der Tür, ne? Hoffentlich keine Black-Eyed Children. Ja, und jetzt machen wir ein bisschen Musik und dann geht's weiter.

So, und jetzt gehen wir zusammen mal nach Amerika, Kentucky, in das Jahr 2011 zu Daniels Bericht. Und Daniel schreibt: Ich wohnte damals allein in einem kleinen Haus am Ortsrand. Es war ein kalter Abend Anfang November, als es gegen 10:30 an der Haustür klopfte. Nicht laut, sondern eher vorsichtig, so als würde jemand hoffen, dass überhaupt noch jemand öffnet. Vor der Tür standen ein Junge und ein Mädchen, beide vielleicht 10 oder 11 Jahre alt. Sie wirkten ruhig, fast regungslos, und obwohl es kalt war, trugen sie nur leichte Jacken. Der Junge erklärte, ihr Auto sei liegen geblieben und sie müssten dringend telefonieren. Ich schaute automatisch die Straße entlang, doch dort war weit und breit kein Fahrzeug zu sehen. Trotzdem ließ ich die beiden herein und zeigte auf das Telefon im Wohnzimmer. Ich sagte, sie könnten ihre Eltern anrufen. Der Junge nahm den Hörer in die Hand, drückte jedoch keine einzige Taste. Er hielt ihn einfach ans Ohr, als würde bereits jemand mit ihm sprechen. Nach einigen Sekunden legte er den Hörer wieder auf den Apparat. Ich fragte ihn verwundert, ob jemand abgenommen habe. Er nickte nur und antwortete: Sie wissen jetzt, wo wir sind. Dieser Satz ließ mich sofort frösteln. Ich fragte, wann ihre Eltern denn kommen würden und wessen Auto liegen geblieben sei. Doch anstatt einer Antwort drehten sich beide Kinder gleichzeitig zur Haustür. In diesem Moment sah ich ihre schwarzen Augen zum ersten Mal. Die beiden öffneten die Tür und gingen hinaus. Ich lief ihnen nach, doch da draußen war niemand mehr. Die Straße lag verlassen vor mir. In den folgenden Wochen begann mein Telefon immer wieder zu klingeln. Wenn ich abhob, meldete sich niemand. Stattdessen hörte ich nur ein leises Rauschen. 2 oder 3-mal

glaubte ich, ganz entfernte Kinderstimmen zu hören. Aber sobald ich versuchte, genauer hinzuhören, brach die Verbindung ab. Irgendwann hörten die Anrufe so plötzlich auf, wie sie begonnen hatten. Bis heute frage ich mich, wer damals wirklich vor meiner Tür stand und was der Junge mit diesem Satz eigentlich meinte. Ja, das ist eine sehr interessante Frage. Es würde mich mal interessieren, was denkt ihr, was meinte der Junge mit dem Satz, Sie wissen jetzt, wo wir sind? Das ist wirklich richtig krass, dieses Erlebnis, muss ich sagen. Ja, was mir auffällt auch bei diesen Berichten, dass bei den Berichten über die Black-Eyed Children, dass da in den allermeisten Fällen immer ein Junge und ein Mädchen zusammen unterwegs sind. Also die Berichte, wo es dann mal zwei Jungen, zwei Mädchen oder nur ein Black-Eyed Children ist, ja, das ist dann schon ein bisschen seltener. Und jetzt kommen wir zu Rebeccas Bericht aus dem Jahr 2015 und Rebecca lebt in den USA in Ohio. Und Rebecca schreibt, mein Mann arbeitete in der Nachtschicht und ich war mit unserer 8-jährigen Tochter allein zu Hause. Es war kurz vor Mitternacht, als es an der Haustür schellte. Ich erwartete niemanden und schaute zunächst durch den Türspion. Draußen standen zwei Kinder, ein Junge und ein Mädchen. Sie wirkten ruhig, sahen direkt zur Tür, hielten den Blick aber gesenkt. Irgendetwas machte mich nervös, obwohl ich zunächst gar nicht sagen konnte, was es war. Ich öffnete die Tür nur einen kleinen Spalt und fragte, ob sie Hilfe brauchen. Der Junge erklärte, sie hätten sich verlaufen und müssten nur kurz telefonieren, damit ihre Eltern sie abholen könnten. Während er sprach, trat das Mädchen keinen einzigen Schritt vor oder zurück. In diesem Moment kam unsere Labradorhündin in den Flur. Normalerweise begrüßte sie jeden Besucher schwanzwedelnd. Diesmal blieb sie wie angewurzelt stehen und begann leise zu knurren. So hatte ich sie noch nie erlebt. Sie wich langsam zurück, drehte sich um und verschwand zitternd im Schlafzimmer unter dem Bett. Ich erinnere mich noch genau daran, dass ich dachte, irgendetwas stimmt hier nicht. Als ich den Jungen erneut ansah, bemerkte ich seine vollständig schwarzen Augen. Ich schloss sofort die Tür, verriegelte sie und keine Sekunde später hörte ich von draußen nur einen einzigen Satz. Wir wollen doch nur kurz hinein. Dann wurde es still. Ich wartete mehrere Minuten am Fenster, doch die beiden Kinder waren verschwunden. Am nächsten Morgen fand ich vor der Haustür zwei kleine nasse Fußabdrücke auf den Steinplatten. Sie führten bis direkt vor die Tür, aber nicht wieder zurück. Bis heute weiß ich nicht, wer in jener Nacht vor unserem Haus stand. Meine Hündin lebt inzwischen nicht mehr, aber bis zu ihrem letzten Tag ging sie nach Einbruch der Dunkelheit niemals wieder freiwillig in den Flur oder zur Tür, wenn es klingelte. Boah, das ist auch krass. Ja, das ist richtig krass. Also, wenn ich eines heute Abend mitnehme, dann ist es die Erkenntnis, dass ja sehr viele Überlieferungen natürlich älter sind, als wir glauben. Und dass an vielen, vielen Berichten, ob jetzt aus dem Forum oder wo auch immer, ja, dass aus oder in vielen Berichten viel, viel mehr Wahrheit steckt, als man sich vorstellen kann. Bei den Vampiren habe ich so oft das Gefühl, ja, dass wir sie so über die Jahrhunderte so zu Märchengestalten gemacht haben. Ne? Also wisst ihr, wie ich meine? Kino, Romane und Fernsehen haben aus ihnen so die ja, eleganten Blutsauger mit langen Eckzähnen gemacht. Ne? Aber was ist denn, wenn die ursprünglichen Überlieferungen was ganz anderes meinten? Nämlich
Wesen, die natürlich auch faszinierend und elegant sind, ja, aber die sich vielleicht nicht ausschließlich von unserem Blut ernähren, sondern auch von unserer Lebenskraft. Wesen, die unter uns leben könnten, ohne erkannt zu werden. Möglicherweise sind sie deshalb bis heute nicht wirklich verschwunden, weil sie sich einfach zu sehr unserer Zeit angepasst haben. Und dann diese Black-Eyed Children. Je länger ich mich mit denen beschäftigt habe, desto weniger glaube ich natürlich, dass es dabei um Kinder geht. Für mich wirken die eher wie so Wesen, die eine bestimmte Gestalt gewählt haben, bei der unser Mitgefühl stärker ist und größer ist als unsere Vorsicht. Ja, sie drängen sich zwar nicht direkt auf, aber sie bedrängen manchmal. Sie warten geduldig drauf, dass wir, ja, ich möchte sagen, selber die Grenze öffnen, dass wir sie einladen und einlassen. Und es könnte ja sein, dass genau das so ein uraltes Gesetz zwischen den Welten ist. Vielleicht kann nichts Fremdes unsere Wirklichkeit betreten, solange wir ihm keinen Raum geben. Und vielleicht erzählen deshalb so viele Überlieferungen und Berichte, ganz gleich aus welchem Land die stammen, immer wieder dieselben Abläufe. Und immer wieder wird gesagt, dass der Mensch selbst entscheidet, welche Tür er öffnet. Ja, und manchmal frage ich mich natürlich auch, wie viele Wesen unsere Welt wohl noch mit uns teilt, ja, ohne dass wir sie wahrnehmen. Und wer weiß denn schon, ja, vielleicht bewegen sie sich ja genau dort, wo wir niemals hinschauen. Vielleicht leben sie am Rand unserer Wirklichkeit und werden, ja, nur immer für einen kurzen Augenblick sichtbar. So ein Augenblick, der genügt, um daraus einen weiteren Erlebnisbericht werden zu lassen, der die Generationen überdauert. Ja, und genau diese Berichte und Überlieferungen sind der Grund, warum wir Menschen bis heute spüren und, ihr wisst ja, nicht nur spüren, sondern wissen, dass zwischen Himmel und Erde noch sehr viel mehr existiert, als wir überhaupt erahnen können. Und jetzt öffnen wir ganz freiwillig und voller Vorfreude die Tür für ein weiteres Wesen der Nacht. Denn wir begeben uns jetzt auf die Spuren unserer kultgewordenen Phänomena Teil 18 und ihrem Erschaffer Triss Mannheim. Ich wünsche euch schaurig schöne Unterhaltung. Bis gleich.

0: Verdammt und zugenäht. Jetzt bin ich aber in einer prekären Lage. Was machen wir denn jetzt? Dieser Felsgang ist komplett eingestürzt. Der ganze Gang ist versperrt mit Gesteinsbrocken. Wie soll ich jetzt hier rauskommen? Ich muss versuchen, die Felsbrocken einzeln irgendwie alle abzutragen und irgendwie mir Durchgang zu verschaffen. Psst, ich höre doch was. Wer ist da? Da jammert doch jemand. Ist da vielleicht jemand hinter den Gesteinsbrocken? Hinter der eingestürzten Wand? Oh Gott, das ist ja unheimlich. Ich muss versuchen, irgendwie diese Felsbrocken einzeln abzutragen, um mir wieder Durchgang zu verschaffen, damit ich weiß, wer hinter der Felswand jammert. Ich versuche mal hier. Die sind auch so schwer. Ich versuche hier jetzt gerade mal so Steine zur Seite zu schaffen. Oh. Oh. Oh mein Gott, sind das Felsbrocken. Große Steine. Ich kann sie gar nicht richtig tragen. Ich muss auch langsam machen, sonst, wenn ich zu viele unten abtrage, dann stürzt das ganze Gebilde noch mehr ein und begräbt sich mich wahrscheinlich noch unter dem Felsbrock. Sind das große Steinsbrocken. Ich versuche sie alle irgendwie so an die Seite zu schieben. Ich habe es auch gleich geschafft. Ein kleines Licht sehe ich schon. Ich kann schon langsam durchschauen. Stein noch. Ich glaube, jetzt ist es so groß, dass ich durchkrabbeln kann, aber ich habe Angst, wenn das Ganze unter mir sich begräbt und ich bin in diesem Tunnel. Was sehe ich da? Oh Gott, das ist ja gar keine Frau. Ich dachte, es verbirgt sich jemand hinter diesem Koloss von Felsen. Eine Erscheinung. Ich sehe, wie es wandert. Es ist wieder diese Frau. Man sieht, wie sie wegwandert. Das war nur ein Trick. Da war wirklich gar keiner hinten dran. Es war nur dieser Geist. Aber ich muss ja sowieso mir meinen Weg weiter hier durchkämpfen. Jetzt hat sie auch was gesagt. Sie ist alleine. Ja, ich bin hier alleine. Ganz alleine. In diesem Tunnel. Aber ich muss weitergehen. Ich will ja hier irgendwann auch mal wieder rauskommen. Schließlich habe ich nichts zu trinken und nichts zu essen. Und ich weiß nicht, wie lange ich hier noch ausharren muss, wie lange ich hier noch auf Entdeckertour gehen muss. Wer weiß, ob ich jemals überhaupt wieder ans Tageslicht zurückkomme. Diese Frau oder diese Erscheinung wandert jetzt in einem leuchtenden Nebel den Gang hinunter, immer weiter weg. Ich weiß nicht, warum diese Frau immer wieder erscheint und dann wieder verschwindet. Aber ich spüre gerade wieder eine Energie, ein Wind kommt. Was ist das?
1: Und eine scheinbar ausweglose Situation gemeistert. Aber du hast es noch nicht geschafft. Gehe diesen Gang weiter. Es werden noch einige Gefahren auf dich zukommen. Wenn du diese meisterst und immer weiter gehst, wirst du in den Vorhof etwas ganz Besonderes kommen. Dann trennen dich nur noch wenige Meter vor dem großen Geheimnis. In dieser Grottenlichtung war die größte Prüfung auf

Naja, wenigstens bin ich nicht ganz alleine. Wenigstens habe ich noch diesen Dämon, der auch ein bisschen auf mich schaut. Aber ich werde jetzt hier den Gang weiter fortsetzen. Aber es ist immer noch unheimlich hier und ich weiß nicht, was mich jetzt wieder erwartet. Und dieser eisige Wind. Wenn ich hier wirklich irgendwann rauskommen sollte, bin ich todkrank wahrscheinlich. Ich frage mich, wie lang dieser Gang noch ist. Endlos lang. Oh, was ist das? Jetzt höre ich wieder was. Die nächste Gefahr kommt auf mich zu. Oh Gott, was ist das jetzt? Ich weiß nicht, was das ist. Ich sehe nichts. Oh mein Gott. Ich sehe eine Schlange. Oh Gott. Ich gehe mal ein Stück weiter weg. Da kommt noch eine Schlange. Oh Gott, es sind drei Schlangen. Sie schlängeln sich hier die Grotte entlang. Was soll ich nur tun? Wie soll ich hier vorbeikommen? Wenn ich mich denen nähere, dann beißen sie mich und vielleicht sind sie giftig und ich sterbe dann an dem Gift. Sie kommt auf mich zu. Oh, ich muss ausweichen. Ich sehe, hier an der Seite liegt eine kleine Flöte. Das scheint wieder eine Prüfung zu sein von einem Dämon. Verschwinde, hau ab! Verschwinde! Ich habe Angst. Was soll ich nur mit dieser Flöte machen? Vielleicht sollte ich mal auf der Flöte spielen. Hau ab! Oh mein Gott. Ich spiele jetzt mal mit dieser Flöte.

Es hat geklappt. Die Schlangen sind wie verändert. Sie weichen zurück. Sie schlängeln sich, als wären sie ganz wohlwollend. Schlängeln sie sich den Gang zurück. Es hat funktioniert. Das war wahrscheinlich schon so vorgegeben, dass ich diese Flöte nehmen sollte. Das war eine Prüfung. Sonst liegt ja nicht einfach irgendeine Flöte hier in der Grotte. Gott sei Dank. Dann gehe ich meinen Weg jetzt hier weiter. Und ich habe wieder eine Prüfung bestanden. Aber was besteht mir noch alles bevor? Oh mein Gott.

Auf in den Kampf. Was mich jetzt wohl so wieder erwartet. Und der Dämon hat von einer Lichtung gesprochen. Aber die habe ich bei weitem noch nicht erreicht. Es geht immer nur weiter geradeaus. Eine komische Stimmung ist hier. Ich spüre irgendwie, dass wieder was kommt. Oh, was ist das? Oh Gott. Hier an der Seite geht ein Stück Wand auf. Irgendwas gräbt da. Da kommt irgendwas durch die Wand. Oh Gott, was ist das? Ich sehe zwei große Fühler. Jetzt gräbt sich es noch weiter frei. Oh mein Gott, das ist ja eine riesen Ameise. Wo kommt die denn her? Sie gräbt sich hier selbst einen Tunnel quer durch diesen Quergang. Oh Gott, was will die von mir? Sie hat große Fühler und große Augen. Sie hat ein Ei in den Fühlern eingeklemmt. Oh Gott, ich renne schnell weg. Oh Gott, was ich hier alles erlebe.

Gott sei Dank. Gefahr gebannt. Naja, dass man im Unterirdischen Ameisen antreffen kann, das ist eigentlich klar. Die bauen ja schließlich Tunnel unterirdisch. Vielleicht habe ich irgendeinen Gang durchkreuzt hier. Aber es geht immer noch weiter hier geradeaus und ich weiß nicht, wo es hinführt. Aber ich sehe da hinten so ein helles Licht. Es scheint irgendwie, als scheint der Gang da irgendwie vielleicht zu enden. Aber ich sehe an dem Licht, dass der Gang dort zu Ende ist. Ich muss mich weiter heranwagen, aber irgendwas hängt da oben an der Decke. Irgendeine schwarze Gestalt. Was ist das jetzt wieder? An der muss ich mich jetzt bestimmt auch wieder vorbei rangeln. Oh Gott. Ich muss mich ganz langsam heranwagen. Jetzt kann ich erkennen, was es ist. Das ist ja eine große Spinne. Oh mein Gott. Wie soll ich da jetzt vorbeikommen? Was will die von mir? Oh mein Gott, sie will mich vielleicht einspinnen und mich in die Vorratskammer bringen. Sie schießt mit Spucke irgendwie ein Netz. Oh mein Gott. Ich werde eingesponnen. Das sind zu klebrige Fäden. Oh Gott, wie komme ich hier raus? Jetzt bin ich in der Falle. Oh mein Gott. Ich bin eingefädelt. Ich werde zu einem Kokon.

Oh Dämon, hilf mir doch, ich bin total eingesponnen, ich kann mich kaum noch bewegen. Wie soll ich mich hier befreien aus diesen klebrigen Fäden? Oh, diese Spinne, die bricht mir noch das Genick. Ich nehme hier mal diese Hölzer, ich entzünde sie an den Wandfackeln. Vielleicht kann ich sie mit dem Feuer ein bisschen in Schach halten. Oh, ich habe gerade dieses Holz entfacht. Jetzt hau ab, du blöde Spinne, hier hast du das. Hier, verschwinde, lass mich hier durch. Ich muss diesen Gang weiter. Oh mein Gott. Gott sei Dank, durch diese Fackel, durch das Feuer kann ich sie zurückdrängen. Sie lässt von mir ab. Ah, Gott sei Dank, sie gibt auf. Sie ist den Gang entlang an der Decke und in ein Schlupfloch. Ah, Gott sei Dank. Nein. Ich kann nicht mehr. Das ist mir zu viel. Aber ich bin jetzt an dieser Lichtung angekommen. Oh, das ist ja sehr beeindruckend. Eine riesen Lichtung, eine große, runde Halle mit einer riesen Kuppel. Hier sind kleine gotische Fenster eingearbeitet, wie in einer Kirche. Wer hat das erschaffen hier? Wahnsinn. Und dieser Hall in diesem Raum.

So, jetzt bin ich in dieser großen Lichtung und dieser Halle. Es ist wirklich zauberhaft. Es sieht aus wie in einer Fantasiewelt. Überall sind so kleine Mulden ausgearbeitet, so kleine Ausbuchtungen, wo kleine Türchen sind und lauter kleine Fenster, Bogenfenster, wie bei diesen Gotikkirchen. Wahnsinn. Das ist wirklich beeindruckend hier. Man kommt sich so klein vor. Es ist wirklich so beeindruckend hier. Die Wände, sie wirken wie geschmolzenes Wachs. Ich weiß nicht, wie ich das jetzt erklären soll, aber da ist auch so ein Glanz in den Felsen. So. Als wären es Mineralien. So, es funkelt auch so zwischendrin. Es ist wirklich erstaunlich, was sich unter diesem Haus hier noch verbirgt. Vielleicht ist das Geheimnis. Auf jeden Fall habe ich Angst, was jetzt noch auf mich zukommt. Aber ich spüre gerade wieder eine Energie. Ein Wind kommt. Was ist das? Die größte Prüfung, was soll das jetzt bedeuten? Ich gehe mal weiter durch diesen großen Hallenvorsprung. Oh Gott, aber hier wird es immer wärmer. Eben war es noch eiskalt in den Gängen und ich merke hier, wie es immer heißer wird. Es wird immer wärmer. Oh mein Gott, was ist das? Ich sehe was. Oh Gott. Oh nein. Ich glaube, das ist das Ende. Oh nein. Wie soll ich das schaffen? Oh. Da steht ein Riesentopf auf einem Lagerfeuer. Da brodelt Wasser. Was hat das zu bedeuten? Oh Gott, was ist jetzt? Es kommen lauter Gestalten. Oh mein Gott, die kommen auf mich zu. Was wollt ihr? Lasst mich in Ruhe. Ah, hey, lass mich. Ah, Finger weg. Ah. Oh Gott, was wollen die von mir? Verschwindet.

Das erinnert mich irgendwie an Kannibalen. Was wollen die von mir? Ein riesiger, brodelnder Kessel, der dampft und um mich rum sind lauter Eingeborene oder Aborigines oder was sind das hier? Sie haben komische Kriegsbemalung im Gesicht und haben rote Hände und komische Zeichen auf der Brust und haben eine Schürze und... Lass mich bloß in Ruhe. Was wollt ihr von mir? Ich will doch bloß das Geheimnis. Das Geheimnis entlüften. Oh mein Gott. Jetzt weiß ich, was der Dämon gemeint hat mit der schlimmsten Prüfung. Hau ab! Verschwinde! Lasst mich! Ich gehe nicht in den Kessel! Lass mich in Ruhe! Wie komme ich hier nur wieder raus? Oh mein Gott! Was ist das? Lasst mich los! Ich gehe nicht in den Kessel! Verschwindet! Lasst mich! Wir sind in der Überzahl. Ah.

Unfassbar, unfassbar. Ich bin hier fast versteinert. Eine unglaublich geniale Folge. Boah. Schauer, Gänsehaut, Spooky, Mystery, alles dabei. Gefühle durchgeschüttelt. Wie geht es weiter? Oh mein Gott, wie geht's weiter? Wie geht's weiter? Das werdet ihr euch sicher auch fragen. Wenn ihr Fragen habt, Andres Mannheim, wenn ihr Rückmeldungen habt, Andres Mannheim, schreibt ihm gerne bei Facebook. Seid nicht schüchtern. Ja? Haut rein in die Tasten. Ich bin so begeistert von unserer Phänomena und natürlich könnt ihr mir auch eure Rückmeldungen schreiben, aber es wäre ja auch schön, wenn ihr so direkt an Triss schreiben möchtet. Kein Muss, ein Kann. Ja, ihr Lieben, und damit sind wir am Ende unseres heutigen Häppchens Spuk angekommen, das ihr gestaltet habt. Vielen, vielen Dank nochmal dafür, dass ihr mitgemacht habt. Schaltet gern wieder ein, wenn die Schatten länger werden, nächsten Freitag ab 22 Uhr zu einem weiteren Häppchen Spuk. Für jetzt aber schlaft gut und träumt nichts, was ich in die nächste Sendung einbauen kann. Ich bin die Nachtfalkin und sage ciao, ciao.

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